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Herzlich willkommen bei Taking Roads. Die 36. Folge versucht sich an einem musikalischen Teilporträt von John Zorn, dem New Yorker Free Jazz- und Avantgarde-Saxophonisten und Komponisten zwischen allen Stühlen. Sie trägt den Titel Pandora's Box. Am Mikrofon begrüßt sie Rupert Heim. Ich muss nicht die Nachrichten über Klimaentwicklungen, Migrationsströme, Krieg, Energiemissmanagement wiederholen. Sie übertreffen die antiken Vorstellungen von Übel und Hoffnung bei weitem, die durch das Öffnen von Pandoras Büchse in eine bis dahin heile Welt kommt. Ein Beispiel: die Fußball-WM im Winter in Katar und die Olympischen Winterspiele 2029 in Saudi-Arabien.

Ja, genau. Naked City aus dem Jahr 1991 mit dem Titel No Reason to Believe. Mit Joey Barone an den Drums, Yamazuka Ai Vocals, Bill Frisell Gitarre, Fred Frith Bass, Wayne Horwitz an den Keyboards und John Zorn selbst am Altsaxophon. In Amerika bereitet man zu dieser Zeit gerade den ersten Irakkrieg vor. George Bush Vater ist Präsident. John Zorn spuckt kurz und heftig aus. Nach detaillierten Studien von Collagen- und Sampling-Technologien, Metal-Varianten und deren Integrierbarkeit im Jazz bekommt ein Teil seiner Arbeiten komikhaft groteske Züge. Was andere Bands ein paar Jahre vorher schon im Punk-Kontext leisten, erhält in seiner Parodie einen scharfen Schliff. John Zorn veröffentlicht 1978 sein Debütalbum The New York Tapes. Downtown gründet er die No Wave Scene, in der sich bald Avantgardisten aus Jazz, Elektronik, neuer Musik und Hip-Hop versammeln. Alle verbindet die Überzeugung von der Notwendigkeit, etablierte Regeln nach Möglichkeit auszuhebeln. Bei John Zorn führt das nach einem Jahrzehnt des Experimentierens zu Naked City und danach zum Masadar Quartett, das sich nach der Felsenfestung am Toten Meer benennt. Von Naked City ist nur noch Joey Barone dabei. Greg Cohen spielt Bass und John Zorns gegenüber ist Dave Douglas an der Trompete. Das Masadar Quartett legt den harmonischen Schwerpunkt auf jüdische Stile und Traditionen, die in 2 Jahren auf 5 Produktionen von Liedbearbeitungen bis zu Kollektivimprovisationen alle möglichen Arbeitstechniken enthalten. Ein Gutteil davon wird später für die Book of Angels Serie auf dem eigenen Label Zadig Ausgangsmaterial und Inspirationsquelle. Hören Sie jetzt aus der 3. Produktion Gimmel die Liedadaption Hazer.

Das Masada-Quartett mit Haeser vom Album Gimmel. 18 Jahre später dringt Johnson als Komponist noch tiefer in die jüdische Tradition vor. Für das Vokalquintett The Sapphites vertont er 8 der ca. 30 dialogisch komponierten, teils hocherotischen Liebeslieder aus dem Buch Das Hohe Lied des Alten Testaments. Sie entstehen nach dem babylonischen Exil zwischen 500 und 300 vor Christus. Inzwischen ist er des kontrapunktischen Kompositionsprinzips des Mittelalters kundig und arbeitet zusätzlich jüdische Melodik für das Album Shir HaShirim ein. Daraus singen Liza Bilewa, Martha Clover, Abigail Fisher, Catherine Mulfill und Kirsten Solek das Liebeslied At Night in My Bed.

Die Sapphires mit At Night in My Bed aus dem Album Shir HaShirim von 2013. Mit Vokalmusik aus der Renaissance befasst sich John Thorne schon 1991. Für die zweite Naked City-Produktion Grand Guignol bearbeitet er ein Detail aus Orlando di Lassos Motettenzyklus Prophetiae Sibularum für Saxophon, Keyboards, Schlagzeug, E-Gitarre und Bass. Die ersten Sibyllen sind im antiken Griechenland des 8. und 7. Jahrhunderts vor Christus prophetische Frauen, denen es als einzigen gestattet ist, die absolutistischen Herrscher der Stadtstaaten zu kritisieren oder ihnen zu widersprechen. Wenn sie Kriegsvorbereitungen treffen, warnen sie davor, dass die Kriege der ganzen Stadt den Tod bringen, nicht nur den Soldaten, sondern auch den Frauen, Kindern und Alten und die Zerstörung der Gebäude. Es ist die Zeit von naturwissenschaftlichen Erkenntnissen, die effizient in Steinwurfmaschinen umgesetzt werden. Für die Zivilbevölkerung bedeuten sie den plötzlichen Tod aus der Luft. Naked City mit den Prophezeiungen der Sibyllen.

Prophetia Sibillarum. Hier schlagen Nekizidi einen ganz anderen Ton an. Nochmals aus dem 42 Stücke umfassenden Album Grand Guignol von 1991. Knapp 30 Jahre später, 2018, wiederbelebt Chanson das Masada-Projekt mit den Musikern Julian Lage an der Gitarre, Jorge Röder am Bass und Kenny Wollison am Schlagzeug. Auf dem bislang einzigen Album The New Masada Quartet von 2021 greifen sie im Titel Tharsis den Jazz-Ansatz der britischen Post-Punk-Band Rip, Rick and Panic auf und führen ihn weit über den britischen Kontext hinaus, tief hinein in eine amerikanisch-jüdische Welt.

The New Masada Quartet mit dem Stück Thasis aus dem gleichnamigen Debütalbum 2021. Wo Chan Son in dieser Zeit musikalisch umgeht, mag ein Vergleich mit dem John Coltrane Remake A Love Supreme Electric von Gitarrist Henry Kaiser und Drummer John Hanrahan aus dem Jahr 2020 verdeutlichen. Mit dabei sind Vinnie Golia am Saxophon, Wayne Pete an den Keyboards und Mike Watt am Bass. Hören Sie daraus den ersten Teil von Meditations, The Father, The Son and the Holy Ghost.

The Father, the Son and the Holy Ghost in der elektrischen Version von Henry Kaiser, John Hanrahan, Vinnie Golia, Wayne Pete und Mike Watt. Im Hintergrund von John Zorns Arbeiten werkelt immer wieder Bill Laswell herum. Mal als Tontechniker, mal als Produzent oder einfach als Aufnahmeleiter, der sein Tonstudio zur Verfügung stellt. Bill Laswell veröffentlicht ab 1979 jährlich bis zu 6 Platten, kollaboriert in den unterschiedlichsten Kontexten und macht sich als Dub-Produzent bis in den arabischen Kulturraum hinein einen gefragten Namen. Diese Entwicklungen führen zwangsläufig zu Ambient-Modellen, deren Klangquelle immer der Bass ist. Und da steht Bill Laswell heute. 2022 veröffentlicht er mit John Zorn das Album The Cleansing, auf dem sie das tun, was der Titel anspricht, reinigen. The Cleansing ist eine Reinigung auf allen Ebenen, einer Saxophon-Improvisation und der dazugehörenden Geräusche, eine Reduktion des Bass-Sounds auf blubbernde Klanggebilde zwischen Ambient und Funktionsbass und der jüdischen Harmonieschemata auf beiden Instrumenten. Das Titelstück daraus, The Cleansing.

Chanson und Bill Laswell mit The Cleansing vom gleichnamigen Album. Neben den zahlreichen Aktivitäten als Musiker komponiert Chanson eine unüberschaubare Menge an Stücken für andere Interpreten. Auf drei davon möchte ich hinweisen. Als erstes wäre da das Bauer Trio Simulacrum zu nennen. Ursprünglich ein Ventil für Chansons Metal-Ambitionen, das zwischen 2015 und 2017 sechs Studioproduktionen veröffentlicht. Ein paar Jahre später etabliert sich Simulacrum als Live-Projekt, das 2020 in der Besetzung Kenny Grohowski Drums, Matt Hollenberg Gitarre und John Medeski Keyboards das Live-Album Beyond Good and Evil herausbringt. Hören Sie Dark Pageant daraus.

Simulacrum mit Tag Pageant aus dem Live-Album Beyond Good and Evil. Das zweite Ensemble ist auch ein Trio und setzt sich aus der Harfenistin Carol Emanuel, Bill Frisell und Kenny Wollison zusammen. Es bringt 6 Alben heraus, in erweiterten Besetzungen werden es etwa doppelt so viele. In der vorerst letzten Produktion The Mockingbird trägt das Trio die Vorzüge der Besetzung nochmals in lichte Höhen. Ein weithin verklingendes Vibraphon, glockenhelle Gitarren, in gestürzter Reihenfolge eingespielte Melodien, die rückwärts laufend einmontiert werden, und eine allerorts perlende Harfe. Das Titelstück The Mockingbird, eine Spottdrossel.

Carol Emanuel, Bill Frisell und Kenny Wollison mit The Mockingbird aus dem gleichnamigen Album von 2016. Der dritte Interpret im Bunde ist das Thalia Ensemble. Das neu formierte Quintett mit Dirigent kommt aus der Klassik und spielt auf dem Album Myth and Mythopoeia John Zorns Requiem Missa sine voces auf dem Klavier, Vibraphon, der Harfe, Glocken und Percussions. John Zorn benutzt für Missa sine voces die Geräusche eines alten Glockenstuhls und macht daraus eine Trauermusik, die sowohl in der neuen Musik als auch in der minimalistischen Jazz-Avantgarde bestehen kann. Der Dirigent weist dem Ensemble an den entscheidenden Stellen die richtigen Pfade und überlässt es dann wieder selbst seinem Weg.

0: Missa sine Voces aus dem Album Myth and Mythopoeia vom Thalia Ensemble 2014. Damit sind wir am Ende der Sendung Pandoras Box angelangt. 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Vielen Dank, dass Sie mit dabei waren. Am Mikrofon verabschiedet sich Rupert Heim.
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1: Hallo und herzlich willkommen auf Freirad, dem Freien Radio Innsbruck, zur Sendereihe Be Digital.
2: Be independent.
1: Freiheit ist kein Feature, sondern ein Grundrecht. Es begrüßt euch heute wieder aus dem Freiradstudio Felix Krey
2: und Carmen Herrmann.
1: In unserer Sendereihe geht es um Digitalisierung, vor allem digitale Unabhängigkeit. Wir sprechen mit Expertinnen und Experten. Was bedeutet digitale Souveränität? Kann es in einer digitalisierten Welt überhaupt digitale Unabhängigkeit geben? Heute ist unser Schwerpunkt freier Zugang zu freiem Wissen.
2: Ja, und wie in jeder Ausgabe sprechen Felix und ich unabhängig voneinander mit Expertinnen zum festgelegten Themenschwerpunkt, also zum heutigen Themenschwerpunkt freier Zugang zu freiem Wissen. Felix, mit wem hast du denn gesprochen?
1: Ja, also ich durfte mit Peter Zlabinger sprechen. Peter ist Referent für Kommunikation bei der Wikimedia Österreich. Die Wikipedia kennt ja eigentlich jeder. Die Wikimedia ist sozusagen ja, das Organ dahinter. Die Wikimedia Österreich ist ein unabhängiger, gemeinnütziger Verein mit Sitz in Wien, der sich seit der Gründung 2008 der Förderung vom freien Wissen verschrieben hat. Er ist von der Wikimedia Foundation als offizielles Chapter Österreichs anerkannt, ist aber rechtlich unabhängig. Und ja, darüber habe ich mit Peter gesprochen und dann können wir gleich mal reinhören.
3: Ich bin hier bei Wikimedia Österreich als Referent für Kommunikation. Meine Aufgaben bei Wikimedia Österreich sind wirklich sehr, sehr breit. Also alles, was unter dem Begriff Kommunikation fällt, landet dann bei mir auf dem Tisch. Aktuell arbeite ich viel an der Jugendstrategie, also die Gewinnung von neuen jungen Autorinnen für die Wikipedia. Aber wir hatten jetzt auch das 25-jährige Jubiläum. Das passiert immer noch eigentlich, also das ganze 2026er Jahr ist das 25-jährige Bestehen der Wikipedia. Und da gab es natürlich auch einige Kommunikationsaspekte rundherum zu beachten. Festivitäten, Blogbeiträge, Innen- und Außenkommunikation, alle diese Dinge sind unter anderem meine Aufgabe.
1: Da hast du schon zwei Sachen angesprochen, die ich auf jeden Fall auch auf meinem Zettel habe. Das ist einmal die 25 Jahre. Also dann nochmal herzlichen Glückwunsch an euch. Das ist ja sozusagen eine Erfolgsgeschichte, kann man nur sagen, vor 25 Jahren gestartet und ich glaube jetzt eine Seite mit der Wikipedia, die unter den, weiß ich nicht, ersten 10, 15 erfolgreichsten Seiten oder meistgeklickten Seiten ist. Ich habe auch bei euch auf der Seite gesehen, Alexander van der Bellen, der Bundespräsident, hat euch gratuliert. Also von dem her gesehen ist die Wikipedia in allen Gesellschaftsschichten angekommen. Und genau, da vielleicht auch gleich mal die Frage, ist zwar groß, aber wäre eigentlich eine Welt ohne Wikipedia überhaupt noch denkbar?
3: Also aktuell denke ich, dass die Wikipedia als Vor- und Nachteil zu sowas wie einer Selbstverständlichkeit geworden ist. Also damit meine ich auf der einen Seite, dass es wirklich Wikipedia und das Internet sind miteinander eigentlich schon so verbunden, dass viele Menschen Wikipedia als die Wissens-, die primäre erste Wissensquelle im Internet verstehen und das auch eigentlich nicht mehr wegdenken können. Auf der anderen Seite ist es natürlich dann mit so einer Selbstverständlichkeit geht natürlich auch eine gewisse, wie soll ich sagen, die Wertschätzung von der Arbeit und von dem Projekt insgesamt geht vielleicht auch ein bisschen verloren. Wenn etwas immer da war, man hat vielleicht gar nicht so die Einsicht, wer das jetzt wie macht und was für eine Arbeit dahinter steckt, dann kann das auch sein, dass man nicht wirklich mitbekommt, wenn dieses Projekt angegriffen wird, wenn dieses Projekt gefährdet ist, wenn dieses Projekt vielleicht nicht mehr so stabil dasteht, wie es vielleicht noch vor 10, 15 Jahren dargestanden ist.
1: Auf diese Aspekte komme ich auch später nochmal zu sprechen, bevor wir jetzt dann vielleicht zu sehr direkt bei Wikipedia einsteigen, weil ich, wenn ich so richtig informiert bin, ist Wikipedia auch nur ein Projekt sozusagen der Wikimedia. Und da würde ich mir mal wünschen, ob du uns da vielleicht mal mitnehmen kannst, uns mal hinter die Kulissen nehmen kannst. Was ist die Wikimedia? Wie ist da die Struktur? Und genau, was ist die Wikimedia Österreich? Und wie ist das dann noch vielleicht nochmal global einzufassen?
3: Wikimedia als das Universum, das Wiki-Universum oder Wikimedia-Universum umfasste mehrere Projekte, wobei ich dir jetzt spontan auch nicht alle sofort aufzählen könnte, weil es mittlerweile wirklich sehr viele sind, aber ein paar kann ich dir beispielhaft nennen, auch weil sie mitunter die größten oder relevantesten sind. Das ist unter anderem Wikimedia Commons, da geht es um Bild, Video und auch Audiodateien. Es gibt Wikidata, da geht es wirklich um zum Beispiel Geodaten und ja, Daten im Allgemeineren. Aber dann gibt es auch so kleinere Projekte wie Wikivoyage, wo es um Reisen geht und fast ein digitaler Reiseleiter, könnte man fast sagen. Oder Wiktionary kennt man ja auch, also das Wörterbuch. Und das sind alles. Eigentlich verbunden sind sie alle miteinander dadurch, dass es um freie Lizenzen geht. Also Inhalte, die der Allgemeinheit unter freier Lizenz zugänglich und von der Allgemeinheit verwendbar sind. Geführt oder geleitet wird das eigentlich unterm Dach der Wikimedia Foundation mit ihrem Sitz in Amerika. So das Headquarter, die Kommandozentrale, wenn man so möchte. Und dann gibt es aber einzelne Ableger oder Zweigstellen in unterschiedlichen Ländern. Oft beginnen die als eine Gruppe von Benutzerinnen, oder nicht oft, sondern ich glaube, so gut wie immer beginnen die als eine Gruppe von ehrenamtlichen Nutzerinnen. Und wenn sie bestimmte Auflagen erfüllen, bestimmte Berichtspflichten erfüllen, bestimmte Kriterien erfüllen, dann kriegen sie den Status eines Chapters zugestanden. Und dieser Status eines Chapters ist dann ein bisschen offizieller. Davor sind sie einfach eine Usergruppe, eine Nutzerinnengruppe. Und die kriegen dann unter anderem Funding, Finanzierungen von der Foundation und können dadurch ihre Ehrenamtlichen innerhalb der Länder direkter, unmittelbarer bei ihrer Arbeit in den Wiki-Projekten unterstützen.
1: Da hast du es ja schon angesprochen. Also ich glaube, die größte Säule eurer, also gerade auch von Wikipedia oder von Wikimedia, sind ja dann die Freiwilligen, die sozusagen Autorinnen und Autoren, die ja den Inhalt produzieren oder sozusagen schreiben und verbessern. Wie unterstützt ihr die jetzt direkt als Wikimedia Österreich?
3: Auf unterschiedliche Weise. Also wir sind in engem Kontakt und Austausch mit der Community. Wir haben auch bei uns im Team hier in Österreich sind wir eine recht kleine Zweigstelle. Wir sind aktuell 5 Angestellte, Vollzeit- und Teilzeitangestellte. Und davon sind 2 direkt eigentlich auch involviert in der Wikipedia Community oder Wiki Commons. Und auch unser ehrenamtlicher Vorstand setzt sich teilweise zusammen aus Nutzerinnen in der Wikipedia oder anderen Wikimedia-Projekten. Also wir sind eigentlich verbunden, verflochten und eigentlich nicht trennbar mit der Community verbunden. Und unsere Aufgaben und unser Ziel ist es, dass wir sie in allen Bereichen, wo es uns möglich ist, unterstützen. Das ist erstens, indem wir zum Beispiel Events organisieren, indem wir Kontakte herstellen zu Institutionen, die einzelne Personen vielleicht so auf diese Art und Weise was ihnen nicht möglich wäre, dass sie diese Kontakte selbst herstellen. Wir haben dann schon einen gewissen Namen, einen gewissen Ruf auch, einen positiven. Also als Wikimedia oder der Verein hinter der Wikipedia aufzutreten, ist häufig sehr gern gesehen, weil Wikipedia einfach das sagt was. Das sagt den Leuten was und sie verbinden etwas sehr Positives damit. Und also das machen wir. Wir unterstützen die Ehrenamtlichen bei Auslandsreisen zum Beispiel, wenn es Konferenzen in Deutschland oder woanders gibt, dann unterstützen wir sie bei Fahrtenkosten. Und jetzt zum Beispiel eben bei diesem 25-jährigen Jubiläum haben wir die Feier darum organisiert und geschaut, dass die Community auch mal gewürdigt wird. Jetzt, du hast es vorher angesprochen, sogar vom Präsidenten da ein paar wertschätzende Worte gesagt worden sind. Also alle diese Dinge. Darum geht es uns geht es um die Unterstützung der Ehrenamtlichen. Wir sind eigentlich nur im Hintergrund, versuchen jetzt nicht groß uns da irgendwie da die einzumischen, die Belange der Community. Das Einzige, was wir nebenbei auch noch machen, ist den politischen Aspekt ein bisschen beachten. Also diesen netzpolitischen Aspekt, die Präsenz und das Bewusstsein von der Wichtigkeit von freien Inhalten in der Gesellschaft. Also das ist auch noch ein strategisches Ziel von Wikimedia Österreich.
1: Wenn wir jetzt gerade die Finanzierung auch ansprechen, oder ich meine, ihr braucht ja dann auch Geld sozusagen auch für die Festangestellten. Ich denke mal, für die Struktur der Server benötigt man Geld. Wie ist hier zum Beispiel die Finanzierung geregelt?
3: Wir sind eigentlich ausschließlich spendenfinanziert. Aber es ist ein bisschen eine, es ist gar nicht so spannend eigentlich für Außenstehende, aber wir werden jetzt nicht ausschließlich durch Spenden, die wir selbst einnehmen, in Österreich finanziert, sondern wir kriegen Grants von der Wikimedia Foundation, also Finanzierungspolster quasi für einen bestimmten Zeitraum, den wir auch immer wieder neu beantragen müssen, sind da also auf eine gewisse Art und Weise abhängig von Amerika, was ebenfalls Risiken und Gefahren ein bisschen mit sich bringt. Wenn da der Geldhahn zugeht, dann geht der Geldhahn für uns halt auch zu. Darum versuchen wir jetzt auch eigentlich durch Kooperationen, zum Beispiel mit dem deutschen Chapter, versuchen wir uns ein bisschen breiter aufzustellen, da auch schon nicht vorbereitend, aber absichern, uns ein bisschen dezentraler aufzustellen, auch was die Finanzen betrifft. Das ist generell ein Thema, auch das in der Wikimedia Community gerade einfach behandelt werden muss.
1: Vielleicht dann auch nochmal ein bisschen konkreter, für was benötigt die Wikimedia jetzt eigentlich, sage ich mal, vielleicht jetzt nicht genau aufgelistet, aber für was benötigt ihr eigentlich alles Geld?
3: Ja, du hast es vorher auch schon angesprochen, einfach für die Betreuung der Plattform. Also da ist ja doch ein beachtlicher Aufwand im Hintergrund. Also es gibt ganze Teams, die sich nur damit beschäftigen, Veränderungen in der Struktur der Wikipedia so umzusetzen, technische Veränderungen, dass die Wikipedia auch weiterhin läuft. Ein Teil davon sind nur die Server, aber auch Benutzeroberflächen gab es auch vor, gar nicht so unkontrovers übrigens, die Umstellung von, dass die Wikipedia ausschaut, als wäre sie wirklich im Jahr 2001 geschrieben worden und irgendwie auch designt worden und das irgendwie zu modernisieren ein bisschen. Das wäre zum Beispiel so ein Teil, wo auch Geld oder Spenden hineinfließen würden. Aber auch dass die Kreierung von ganz eigenen Projekten, wie zum Beispiel Wikimedia Commons und Wikidata. Also diese Dinge sind alle finanziert durch Spenden und ohne diesen Spenden wären diese Dinge auch in dieser Form nicht möglich. Und natürlich auch die Angestellten, die natürlich auch in irgendeiner Art und Weise bezahlt werden müssen.
1: Da vielleicht jetzt nochmal abschließend, nicht, dass wir zu lange an den Finanzen hängen. Wie sieht denn die Spendenlage aus? Spenden die Menschen für euch oder wie sieht eure finanzielle Lage aus?
3: Also aktuell, und das ist immer so ein aktuell, weil wir wissen natürlich nicht, wie es in der Zukunft ausschaut. Aktuell sieht es für uns in Österreich sieht es zumindest recht gut aus. Wir sind in den Genuss gekommen des guten Rates von der Marlene Engelhorn damals, wurden auch mit einem kleinen Teil bedacht, für den wir sehr dankbar sind. Unsere aktuelle Spendenlage schaut eigentlich stabil aus. Wir haben jetzt nicht die Sorge, dass wir unmittelbar unter Geldmangel leiden werden. Aber wie gesagt, wir sind halt finanziell abhängig von Amerika und meines Wissens ist schon also wir können jetzt nicht riesige Schritte machen, sagen wir mal so. Wir müssen schon sehr, sehr klar und sehr strategisch unsere Gelder einsetzen. Aber es ist jetzt nicht so, dass wir jeden Cent umdrehen müssen und bei jeder Sache schauen müssen, ob wir uns das jetzt leisten können oder nicht. Also die Unterstützung der Ehrenamtlichen ist abgesichert und sollte auch, wenn es so weitergeht, auch in naher Zukunft zumindest so bleiben.
1: Wenn du schon die Strategie für die nächsten Jahre ansprichst, habe ich in eurem Jahresbericht 25 gesehen, ihr habt eine neue Mehrjahresstrategie erarbeitet. Was sind die wichtigsten Ziele für Wikimedia Österreich in den nächsten Jahren und wie sollen diese umgesetzt werden?
3: Das ist eine große Frage. Einerseits natürlich, wie gesagt, die Unterstützung der Community, das wird weiterhin so bleiben. Das ist die Kernaufgabe von Wikimedia Österreich, die Unterstützung der Ehrenamtlichen in ihrer Arbeit. Dann, was ich schon gesagt habe, was auch teilweise bei mir am Tisch liegt, ist die Gewinnung neuer Autorinnen, was viel damit zusammenhängt, dass unsere Community überaltert, vor allem in Westeuropa ist das auf jeden Fall so. Das merkt man, wenn man bei uns auf Stammtische geht, ohne da die Wertschätzung irgendwie jetzt lindern zu wollen, sondern da müssen halt junge Autorinnen nachkommen. Und das ist auf jeden Fall ein Ziel für die nächsten Jahre, dass nicht nur wir uns gesetzt haben, damit beschäftigt sich ganz Europa, die ganzen Chapter in Europa beschäftigen sich eigentlich mit, wo kommt der Nachwuchs her? Ist auch gut und richtig so, ist aber gar nicht so leicht. Da können wir dann vielleicht, ich weiß nicht, ob du da später noch drauf eingehen wollen wirst, aber das ist ein Thema, hat auch viel mit KI zu tun, hat zu tun mit dem Bewusstsein, dass bei gerade jüngeren Generationen und ihrer digitalen Nutzung die Wikipedia gar nicht mehr so präsent ist.
1: Wikipedia versus KI, passt das zusammen oder gibt es da auch vielleicht Projekte oder Gedanken, dass sowas auch zusammenspielt?
3: Ja, es ist wirklich ein sehr heißes Thema, mit dem wir uns auseinandersetzen müssen. Also gar nicht so viele, gar nicht so freiwillig, sondern das ist eigentlich ein Thema, das uns eher aufgezwungen worden ist. Und das hat viele Aspekte. Der erste oder wichtigste Aspekt ist, dass die KIs sich teilweise selbst schulen durch die Inhalte der Wikipedia, das aber teilweise entweder inkorrekt tun und dann Inhalte dazu halluzinieren oder sie referenzieren nicht zurück zur Wikipedia. Das heißt, man weiß nicht, dass diese KI, die jetzt diese Inhalte ausgespuckt hat, ihre Inhalte eigentlich aus der Wikipedia gewonnen hat. Das heißt, die Menschen kommen gar nicht auf die Wikipedia, sondern bleiben in den KI-Chatbots hängen. Und je weniger Menschen auf die Wikipedia kommen, desto weniger Menschen wissen über die Wikipedia Bescheid und desto weniger Menschen werden dann natürlich auch dazu verleitet, selbst vielleicht mal hier und da einen Fehler auszubessern und dann selbst Autorinnen zu werden. Also dieser Autorinnenrückgang hat definitiv einen Zusammenhang auch mit der Entwicklung und dem Aufstreben der KIs und der Large Language Models. Das ist das eine Thema. Das zweite Thema ist die Nutzung von KI in der Wikipedia selbst von Autorinnen. Da gab es vor, ich weiß gerade nicht, wann genau das war, aber es war vor, glaube ich, 2-3 Monaten, dass in der deutschsprachigen Wikipedia eigentlich ein Totalverbot von KI-Nutzung etabliert worden ist. Das war, ist, wird angestoßen von Nutzerinnen selbst, von Autorinnen selbst, die eigentlich sehr genervt waren davon, wie viel KI-Slop, also wie viel Schrott quasi Artikel, sie teilweise überarbeiten mussten. Also dieser Wartungsaufwand von Artikeln in der Wikipedia wurde durch die KI merklich vergrößert und verschärft. Und dieser Wartungsaufwand ist ja jetzt nicht unbedingt die dankbarste Arbeit in der Wikipedia, also quasi Inhalte zu prüfen, sind die Quellen, gibt es die überhaupt oder hat die KI die jetzt gerade erfunden? Und manchmal ist es auch gar nicht so leicht herauszufinden, ob ein Artikel oder gewisse Quellen oder so jetzt von der KI erstellt worden sind. Manchmal ist da teilweise fast eine Rechercheaufgabe notwendig. Also das ist ein großes Thema. Natürlich muss da das Eingeständnis auch gemacht werden, eben, dass es nicht immer klar erkennbar ist, ob jemand mit KI gearbeitet hat oder nicht. Und dass es in manchen Situationen vielleicht sogar ganz eigentlich Sinn machen würde, KIs zu verwenden zur Arbeit in der Wikipedia. Ein Beispiel dafür sind Übersetzungen. Also wenn zum Beispiel ein Artikel in der englischsprachigen Wikipedia schon sehr gut ausgearbeitet worden ist und man will ihn aufs Deutsche übersetzen, dann kann man das natürlich schon alles von Grund auf machen, aber es ist wesentlich schneller und leichter, die Texte einfach mit einer KI übersetzen zu lassen und dann nochmal drüber zu arbeiten. Da erspart man sich dann schon Unmengen an Zeit und die Übersetzungen von KI sind mittlerweile wirklich ziemlich gut. Und da geht es jetzt schon ein bisschen darum, dass dieses Totalverbot vom Einsatz der KI in der Wikipedia dahingehend relativiert worden ist, dass es eigentlich darum geht, dass keine Artikel vollständig von der KI entworfen und auf die Wikipedia getragen werden dürfen. Also das darf man nicht. Aber der Einsatz von der KI, wenn es niemandem auffällt, wenn das qualitätsmäßig alles passt, dann bleibt das halt auch so.
1: Gegen welche Art von Angriffen, sage ich jetzt mal, wenn man jetzt schon von den Bots geredet hat, die Informationen absaugen, muss sich die Wikipedia denn wehren und von welcher Seite kommen diese hauptsächlich?
3: Also die Wikipedia rein von technischer Seite, eben die Belastung der Server, das ist durch die KI-Bots, die einfach die Inhalte abgreifen, wie du schon erwähnt hast, das ist ein wichtiges Thema, also auch wir merken das. Und das zweite Thema ist natürlich ein politisches Thema, wo es dann darum geht, wer bestimmt, welche Inhalte auf der Wikipedia stehen dürfen. Und wir wissen, dass wir in einer Welt leben, wo es gerade einige heiße Konflikte gibt, in die auch westliche politische Interessen involviert sind. Und da geht es dann natürlich schon darum, wenn die Wikipedia als einer der ersten Anlaufquellen oder Anlaufstellen für Wissen herangezogen wird, wenn da Informationen dann stehen, die Herrschende nicht so besonders für ihre Interessen nutzbar verstehen, dann versuchen sie natürlich dagegen vorzugehen. Ein großes oder prägnantes Beispiel davon war die Grokipedia von Elon Musk. Also ich glaube, darauf spielst du vielleicht ein bisschen an. Wobei ich jetzt auch wirklich sagen muss, also ich habe das von Anfang an überhaupt nicht ernst genommen. Ich nehme es noch immer nicht besonders ernst. Es gab so den ironischen Effekt, dass in dem Moment, wo Elon Musk die Wikipedia öffentlich angegriffen hat, hatten wir einen Spendenboost. Also das sind deutlich merkbar, auch in Österreich sind dann auf einmal die Spenden nach oben gegangen. Also ich würde sagen, wenn irgendwelche wirklich Rechtspopulisten anfangen, sehr plump und vulgär die Wikipedia anzugreifen, dann hat das vielleicht ein bisschen einen gegenteiligen Effekt sogar, sondern ja, also und auch dieser Angriff von der Grokipedia, also dass da irgendwie eine Gefahr dafür ausgeht, dass das Projekt gefährdet ist, das gab es in der Vergangenheit auch schon. Ich glaube, Conservapedia hat das geheißen, auch US-amerikanisch, weil unterstellt wird oder vorgeworfen wird, dass die Wikipedia einen linken Bias hat. Also eigentlich einen Linksdrall. Und da würde ich mal grob widersprechen. Ich würde sagen, wenn die Wikipedia eine politische Tendenz hat, dann ist es eher eine liberal-konservative Tendenz und definitiv keine linke oder in irgendeiner Art und Weise in diese Richtung.
1: Genau, Grokipedia war wirklich das nächste auf meinem Zettel, der nächste Punkt, aber den haben wir jetzt dann sozusagen auch kurz besprochen. Also du gehst nicht davon aus, dass wir in 25 Jahren Grokipedia

0: wahnsinnig unwahrscheinlich aus meiner Sicht, dass das in irgendeiner Art und Weise die Wikipedia wirklich bedroht als Projekt.
1: Und wenn man jetzt dann den allbekannten Move dann von Elon Musk nimmt, der dann sozusagen auch Twitter gekauft hat, wie steht es darum, dass man Angst haben muss, dass er einfach irgendwann sagt, ich kaufe mir Wikipedia und nenne es dann in Grokipedia um?
0: Ja, das ist gar nicht so leicht möglich in dem Fall, weil die Wikipedia keine klare, also nicht so eine eindeutige Eigentümerstruktur hat, dadurch, dass sie eben als Verein oder als Stiftung in dem Sinne organisiert ist. Also es gibt jetzt nicht eine Person oder eine kleine Gruppe an Personen, die sich selbst bereichern können, dadurch, dass sie sagen, okay, wir verkaufen jetzt das Projekt Wikipedia. Also das funktioniert bei der Wikipedia in dieser Form einfach nicht, wie das bei Twitter damals passiert ist. Also dieses Risiko, das besteht überhaupt nicht. Das wird schon durch die Eigentümerstruktur und die Art und Weise, wie die Wikipedia aufgestellt ist, ist das eigentlich gar nicht so möglich.
1: Dann will ich nochmal auf den politischen Aspekt kommen. Die Wikimedia Österreich setzt sich ja für die Rahmenbedingungen ein, in denen freies Wissen gedeihen kann. Welche politischen Themen sind aktuell am dringendsten und wie arbeitet ihr mit Entscheidungsträgerinnen zusammen?
0: Ja, wir haben aktuell auf jeden Fall das große politische Thema der Medienbildung und der kritischen Medienkunde eigentlich. Das ist auf jeden Fall ein Thema, welche Inhalte dadurch, dass Fake News oder müssen nicht mal Fake News sein, sondern auch einfach politisch motivierte Inhalte weit verbreitet sind, auch auf sozialen Medien teilweise ungefiltert verbreitet werden. Wir wissen, dass soziale Medien eher einen Rechtsstrahl haben, also dass sich menschenfeindliche Inhalte, dadurch, dass sie besonders kontrovers und aufregend sind und dadurch mehr Aufmerksamkeit gewinnen, dass sich die schneller und weiter verbreiten als jetzt mühsam, akribisch zusammengesuchte, fachlich fundierte, sachliche Inhalte. Also das ist leider so, liegt auch an der Art und Weise, wie diese Plattformen gestaltet sind. Und das ist eben auch einer der Kernargumente für eine stärkere Platzierung der Wikipedia im Bewusstsein der Bevölkerung. Und darum, auch das steht noch ein bisschen in den Kinderschuhen. Auf der einen Seite veranstalten wir regelmäßig netzpolitische Abende, wo wir über diese aktuellen Themen reden. Auf der anderen Seite ist es schon auch Teil jetzt unserer Strategie, uns da politisch zu betätigen und politisch zu involvieren. Aber als ein verhältnismäßig kleiner Verein sind unsere Mittel da natürlich begrenzt. Aber es geht schon darum, dass wir die Platzierung von freien Inhalten in der Gesellschaft ein bisschen als eine zu fördernde Sache in der Bevölkerung platzieren und insgesamt auch ein bisschen aufklären darüber, wie Wissen überhaupt entsteht und warum das Kämpfen und das Diskutieren und das Ringen teilweise um Inhalte eigentlich eine demokratische Aufgabe ist und ein demokratischer Prozess, der in vielen anderen Bereichen, wo Wissen oder sagen wir mal einfach Inhalte verbreitet werden, wo so ein Prozess im Hintergrund gar nicht da ist.
1: Zum Abschluss, wie kann man sich in Österreich jetzt zum Beispiel bei euch in der Wikimedia engagieren? Gibt es da einen einfachen Weg, wie man selbst aktiv werden kann?
0: Ja, wir haben zwei Möglichkeiten, Mitglied zu werden. Das eine ist wirklich volles Mitglied zu werden. Das heißt, da kann man dann auch bei Abstimmungen oder bei Versammlungen hat man ein Stimmrecht. Also da kann man sich auch beteiligen an der Ausrichtung des Vereins. Oder man unterstützt einfach nur, also Fördermitgliedschaft gibt es auch. Das sind die zwei Möglichkeiten, wie man den Verein als Mitglied unterstützen kann. Aber natürlich freuen wir uns auch einfach nur über Spenden und die Unterstützung des Vereins von finanzieller Seite. Aber am meisten würden wir uns natürlich freuen, wenn Menschen sich an uns wenden, weil sie aktiv werden wollen in einem von den Wikimedia-Projekten. Also auch das ist eigentlich der Kernwunsch von uns. Mitgliedschaft ist eine Sache, aber wir wollen, dass das Projekt Wikipedia und die Schwesterprojekte leben. Wenn die nicht leben, dann ist unsere Aufgabe als Verein ist auch irgendwie obsolet. Und ja, diese drei Bereiche, würde ich sagen, dadurch kann man uns unterstützen.
1: Ja, das war Peter. Mit ihm habe ich über die Struktur der Wikimedia gesprochen, über die Gefahren, die die Wikimedia und die Wikipedia gegenüberstehen. Sei es durch KI oder aus der politischen Ecke. Ja, und wir haben halt, wie

0: wie gehört, versucht zu klären, ob eine Welt ohne Wikipedia vorstellbar ist.
1: Ja, es ist auf jeden Fall eine spannende Frage und eben gerade wie der Peter es auch erwähnt hat, geht es ja auch darum, dass Wikipedia oder auch die Wikimedia Foundation davon abhängig ist, dass sich Menschen eben beteiligen, also auch dieser partizipative Ansatz, den es einfach braucht in einem demokratischen digitalen Netzwerk, also quasi der Infrastruktur im Internet. Und ich habe eben genau mit jemandem gesprochen, der sich in diese Richtung beteiligt, und zwar mit einem Wikipedianer. Und das war der Tobias Kleinlercher, der eben schon seit vielen, vielen Jahren sich engagiert und bei der Wikipedia redaktionell Beiträge schreibt und bearbeitet. Und er hat ein bisschen einen Einblick gegeben in die Praxis sozusagen, was es eigentlich bedeutet, Wikipedianerin zu sein.
0: Dann lass es mal reinhören.
2: Ja, also ich bin eben der Tobias. Ich bin 28 Jahre alt. Lebe in Innsbruck und mache eben dieses ganze Projekt Wikipedia seit mittlerweile ja 12,5 Jahre, ehrenamtlich natürlich. Und dazu gekommen bin ich eigentlich durch, wie soll ich sagen, der Fehlerteufel, wie man so sagt. Also man liest halt oft und dann fällt einem halt ein Rechtschreibfehler oder sowas auf. Ich war dann halt so, ja, ich will das ausbessern und dann habe ich das öfter gemacht. Und dann habe ich mir gedacht, naja, kann ich mich eigentlich auch anmelden, so. Und dann habe ich mich angemeldet und dann kurze Zeit später habe ich eine Nachricht gekriegt von die sogenannten Jung-Wikipedianer und die haben mich dann eingeladen zu einem Treffen nach Hannover und dann habe ich gesagt, ja, boah, ich weiß nicht, ich bin 17, 18 Jahre alt, ich gehe Schule, ich weiß nicht, wie ich da hinkommen soll und das dann auch noch zahlen. Und dann haben sie gesagt, ja, kein Problem, das übernimmt die Wikimedia und komm einfach. Ja, und dann habe ich das gemacht, war total ein nettes Treffen und das hat mich dann eigentlich so an die Community und an das ganze Projekt gebunden, kann man sagen.
1: Du hast quasi Fehler ausgebessert, da bringst du jetzt eh schon einen spannenden Punkt ein. Wie funktioniert denn Wikipedia? Kannst du das vielleicht irgendwie kurz erklären?
2: Ja, also im Grunde ist es ein Projekt, wo jeder mitmachen kann, also es ist eben das größte freie Wissensprojekt der Welt. Wenn man was sieht, was eben seiner Meinung nach nicht stimmt, kann man sich anmelden. Man kann theoretisch auch das ohne Anmeldung machen, kann es ausbessern, solange man halt eben eine Quelle angibt. Das ist halt ganz wichtig. Und ja, wenn man halt aber, das ist das, was halt früher nicht so war, wo die Leute halt gesagt haben, ja, die Wikipedia, die ist falsch oder da stehen so viele falsche Sachen drin, weil jeder alles einschreiben kann, ohne dass es geprüft wird. Und es war früher tatsächlich zum Teil so, nur mittlerweile ist es anders. Also wenn halt sich jemand neu anmeldet oder auch eben unangemeldet was bearbeitet, dann muss die Änderung immer freigeschalten werden von jemandem, der höher in der Community ist, also der schon länger dabei ist, ein sogenannter Sichter. Und genau, und der, also ich zum Beispiel, schauen wir das an, sieg, ah, okay, ist da Quelle dabei, stimmt das alles und dann kann ich es freischalten.
1: Dieses Sichten, also das bedeutet, es gibt sozusagen unterschiedliche Positionen in dieser, würden wir es jetzt mal Hierarchie nennen, und du bist dafür zuständig zu sichten und du schreibst aber auch selber Beiträge.
2: Genau, also das sind halt so Rechte, die man bekommt, wenn man länger dabei ist jetzt, also gerade das Sichten. Das werden, also das, dass man eigene Beiträge veröffentlichen kann, ohne dass jemand anderes sichten muss, das ist ein Recht, was man automatisch bekommt, nachdem man, da gibt es genaue Kriterien, ich glaube es sind 3 Monate und 200 Beiträge oder so. Und dass man aber dann andere Beiträge sichten kann, das ist ein Antrag, den man stellen muss. Da muss man eben danach nur länger dabei sein, noch mehr geschrieben haben. Und dann bekommt man das und dann kann man das machen. Und dann gibt es aber auch noch weitere Levels. Also es gibt dann zum Beispiel die Administratoren. Das heißt, das sind die können dann Sachen wirklich, also die können jemanden sperren, die können Sachen löschen, also auch Versionsgeschichten löschen. Weil in der Wikipedia ist es ja so, dass bis zum ersten Edit 2001 sind alles, was jemals bearbeitet worden ist, kann man nachvollziehen. Und dann kann man zum Beispiel eben auch nachvollziehen, wenn halt jemand, gerade Politiker oder Unternehmen, Sachen über sich selber halt ausbessern wollten, dann ist es halt auch sehr, sehr transparent. Und genau, eben diese Administratoren können das löschen. wenn es eben persönliche Beleidigung gegeben hat in dieser Version oder auch wenn zum Beispiel irgendwie persönliche Daten von jemandem da online gestellt worden sein, das muss man natürlich löschen.
1: Wer ist sozusagen verantwortlich für die Inhalte? Also ist es dann die Person, die es schreibt oder diese Person, die es quasi dann freigibt? Gibt es da irgendwie eine Grundlage, wer da sozusagen auch am Ende des Tages möglicherweise haftbar wäre?
2: Das ist immer die Person, die es einstellt, ganz klar. Also ich meine, wenn eben gerade Unternehmen haben oft einmal ein Interesse, dass sie halt besser dastehen. Und da haben sie mittlerweile jetzt Agenturen, die das dann machen und so. Und das ist ja alles sehr kritisch beäugt. Also es gibt eben dieses sogenannte bezahlte Schreiben. Das bedeutet, dass jemand eben für einen Beitrag in der Wikipedia bezahlt wird. Das muss man immer offenlegen. Und ja, wenn man das nicht macht, dann wird man teilweise gesperrt. Und es geht da wirklich auch um Haftungen in der realen Welt, weil wenn man sich vorstellt, dass ein Unternehmen so viel besser darstellt auf der größten Wissensplattform der Welt, dann ist es schon auch als Interessenkonflikt und das kann auch wettbewerbsverzerrend sein. Und da gibt es auch schon Gerichtsurteile dazu und die wurden dann auch, verurteilt, ja.
1: Jetzt hast du eh auch schon ein Thema angesprochen, das auch noch eine Frage von meiner Seite wäre. Du hast jetzt am Anfang gesagt, du machst das ehrenamtlich und es gibt aber auch bezahltes Schreiben. Also wie kann man sich denn diese Wikipedia-Struktur vorstellen, die Menschen, die dort schreiben?
2: Also ich würde sagen, es ist natürlich ein bisschen schwer zum genaue Zahlen finden, aber so in dem, was man so sieht, wenn man bearbeitet und sichtet und so, würde ich schätzen, seien so 95%, vielleicht nur ein bisschen mehr, ehrenamtlich. Leute, die halt wirklich einfach das interessiert. Ja, und halt so, ja, unter 5%, würde ich sagen, die eben bezahltes Schreiben.
1: Und was hat die dazu bewegt, dass du eben da so, sag jetzt mal, drin geblieben oder hängen geblieben bist, wenn du da in deinen Jugendjahren den ersten Kontakt hattest? Also was gefällt dir oder was begeistert dir an diesem Projekt?
2: Ja, also wie ich schon gesagt, das ist auf jeden Fall die Community. Also es gibt ja bei uns in Innsbruck alle ein, zwei Monate ein lokales Treffen, wo wir dann halt, also wir gehen fast immer in ein anderes Lokal, weil wir halt da irgendwo neue Lokale kennenlernen wollen oder halt auch die lokale Gasthauskultur ein bisschen unterstützen möchten. Und das war halt eben früher der sogenannte Stammtisch, mittlerweile umbenannt in Treffen, weil Stammtisch halt doch ein sehr männlich konnotiertes Thema ist und gerade auch das Thema Geschlechtergerechtigkeit halt doch sehr wichtig ist und da haben wir uns dazu entschlossen, dass wir das umbenennen. Und ja, also eben die Innsbrucker Community, aber dann gibt es halt die Jungwikipedianer damals, die wieder dazu gebracht und dann gebunden haben und halt auch noch wirklich generell einfach die Leute, die überall im deutschsprachigen Raum sein, den man halt von verschiedenen Konferenzen kennt oder auch von Veranstaltungen, die man gemeinsam besucht hat und wo man gemeinsam fotografiert hat, weil es ist ja auch Teil von dem Projekt mit Wikimedia Commons. Und also ich würde sagen, die Community ist wirklich so das, was mich persönlich jetzt am meisten bindet, ja.
1: Und dieser freie Zugang zu Wissen, also auch wenn man sich jetzt vorstellt, du bist eine Person, die Sachen dann auch freigeben darf oder eben natürlich sicher auch Beiträge schreibst. Und du hast schon eingebracht, es geht da auch viel darum, dass man eben Quellen angibt, also dass Wikipedia auch eine verlässliche Informationsquelle sozusagen ist. Wie gehst du da vor? Wie recherchierst du da oder wie kann man sich das vorstellen, wenn du das bearbeitest?
2: Also ich schreibe halt viel mit Tirol-Bezug natürlich, also weil es mich halt selber interessiert. Und da habe ich jetzt ein paar Artikel über Unternehmen geschrieben in Tirol. Und ist eigentlich dann dazu, also ist so entstanden, ich habe irgendeinen Zeitungsartikel gelesen und gelesen, hey, es gibt in Schwarz einfach einen Weltmarktführer für Biomüllsackeln. Und das ist ja witzig. Dann will ich mal was drüber lesen. Dann gehe ich in Wikipedia, sehe, es gibt noch keinen Artikel. Und dann habe ich mir angeschaut, okay, seien die wirklich so groß? Eben, es gibt da einige Kriterien, die es braucht, damit überhaupt ein Unternehmen oder eine Person oder irgendwas in der Wikipedia sein darf. Was nicht war, das ist ja totaler Wildwuchs. Und da habe ich eben dann geschaut, ja, eben, erfüllen die Kriterien und erfüllen sie natürlich als Weltmarktführer schon mal so, aber auch vom Umsatz her. Und dann haben wir gedacht, okay, dann schreibe ich den Artikel, interessiert mich. Und dann recherchiere ich halt wirklich mit, also die klassische Online-Suche halt, dann alle Newsartikel auserziehen und halt schauen, okay, wo sind gleiche Informationen rein und was kann ich alles außerfinden. Und ja, und dann fange ich an zu schreiben. Man nimmt sich natürlich halt Vorlagen, andere Unternehmensartikel, dass es halt auch gleich ausschaut. Es gibt da Infoboxen, die man einfach dann befüllen kann. Und ja, und dann schreibe ich das als so Ohr, belegt es. Mit Bildern ist immer so eine Sache, weil Bilder sind auch sehr schwierig. Ich kann ja nicht einfach irgendwelche Bilder verwenden. Es gehen halt nur Bilder, die halt frei sein im Internet oder die man selber macht und sie dann frei ausladet. Und das ist halt gerade, wenn man einen Artikel schreibt, eher selten, dass es da Bilder gibt. Was auch schon vorgekommen ist, ich habe zum Beispiel da gegenüber vom Studio, da ist ja diese Kaffeerösterei. Und da habe ich einen Artikel drüber geschrieben und da bin ich da, habe ich sie angerufen oder habe ihnen geschrieben, habe gesagt, ja, wie schaut's aus, kann ich vorbeikommen und Fotos machen? Und dann haben sie erstmal so, was ist das? Wikipedia, okay. Ja, und dann haben sie mich eingeladen, habe ich da Bilder gemacht. Und hab die dann auch geladen und die sind jetzt im Artikel drin. Also das gibt's auch, je nachdem, wie ich halt Zeit habe.
1: Und das heißt aber auch, dass du dir quasi ja die Themen sozusagen selber aussuchst.
2: Also wie man halt Zeit hat. Also was man halt Lust, also nach Lust und Laune, wie man so sagt. Wenn ich halt Zeit habe neben meiner Vollzeitarbeit, nachher mache ich das. Wenn ich gerade Zeit habe, mache ich es nicht.
1: Du hast schon angesprochen, zweimal diese Jung-Wikipedianer, die sozusagen da hineingezogen haben. Was genau ist das? Ist das einfach eine Gruppe an jungen Menschen, die sich bei Wikipedia engagieren oder wie schaut das aus?
2: Ja genau, also früher, wo ich noch dazugekommen bin, da waren es alle unter 18. Das hat man mittlerweile, ich glaube, es ist mittlerweile auf 21, weil es ist dann halt, gibt nicht so viele unter 18, die da mitarbeiten. Und also es wäre da wieder mehr. Aber da hat man gesagt, okay, kaum ist man dabei, weil man fängt jetzt auch nicht mit 10 an. Also meistens halt so mit 16, 17, die dann halt da reinkommen. Und dann bist du mit 18 schon wieder weg aus der Gruppe. Ja. Und genau, also deswegen ist es mittlerweile, glaube ich, auf 21. Und das sind halt eben, also es gibt halt verschiedene Gruppen. Es gibt halt eben andererseits die lokalen Stammtische und Dings. Dann gibt's die Wikimedia Österreich, Deutschland. Und dann gibt's eben auch so andere Gruppen, wie zum Beispiel die jungen Wikipedianer. Und die haben halt auch ein eigenes Budget. Das heißt, die können Sachen organisieren. Das sind meistens halt einfach Treffen, wo man sich einfach irgendwo im deutschsprachigen Raum trifft. Dann macht man meistens irgendwas Kulturelles, also man geht zu irgendeinem Museumspartner, wo auch schon damit gearbeitet wird. Die sagen, wir haben das da, man macht Exkursionen und da geht es eigentlich wirklich mehr darum, dass man einfach die Leute bindet, haltet, dass es nicht nur das Online-Ding ist, sondern dass es auch das, okay, es gibt da Leute, es gibt Community, wenn man das mag, dann kann man da hingehen.
1: Und wenn man jetzt sagt, okay, die Community, die ist ja wahrscheinlich dann auch nicht nur im deutschsprachigen Raum, weil Wikipedia ist ja quasi ein weltweites Projekt. Hat man da dann auch Kontakte mit WikipedianerInnen aus all over the world?
2: Ja, also es ist ja eben, wie ich schon gesagt habe, das größte Wissensprojekt der Welt. Und da gibt's Communities auf der ganzen Welt, wirklich überall, mittlerweile sogar in wirklich irgendwelche Kaffs oder irgendeinem Dorf in Afrika, wo man sich denkt, die haben gerade und gerade halt irgendwie ein paar Hütten, aber Kier und so und Internet und da haben sie Wikipedia und können sich damit halt weiterbilden. Und was ich auch ganz witzig finde, mittlerweile, wenn ich in Urlaub fahre, irgendwo hinfahre, dann teilweise schaue ich mal dann an, okay, was gibt's da für Community? War ich zum Beispiel in San Francisco, das ist allerdings schon ein paar Jahre her, und hab dann gesagt, okay, ja gut, ist das Hauptquartier von der Wikimedia Foundation, also von der Gründungsorganisation, und ja, hab die dann angeschrieben, hab gesagt, ja, habt ihr da irgendein Treffen oder irgendwas, und dann haben sie zu mir gesagt, ja, komm vorbei, und wo ich dann dort war, da bin ich nachher eben da, damals hat es ja noch eben dieses Headquarters gegeben, mittlerweile ist das alles irgendwie remote, aber das war echt cool, weil es war nämlich so Downtown San Francisco, gehst da rein und das ist halt Atmosphäre wie in Silicon Valley, oder? Und dann war halt da eigener riesiger Raum mit so Programmierer und alles und dann geht da rein und dann fragt er mich so, ja, gibt's irgendwas, was du eigentlich, was dir fehlt oder was du noch haben möchtest in der Wikipedia? Und ich war so, okay, jetzt hast du mich zu schnell gefragt, weil, ja, im Nachhinein gesehen denke ich mir so, wer weiß, was ich da noch alles verändern hätte können.
1: Das heißt, man kann dann partizipativ und emanzipatorisch einen Beitrag schreiben zu wo auch immer man sich auf der Welt befindet und zu Themen, die dort sozusagen auftreten. Ja.
2: Es gibt die Wikipedia in über 200 Sprachen. Und damit halt eigentlich auch wirklich in fast jeder Sprache, die Leute sprechen. Und damit können sie dann wirklich niederschwellig da an Informationen und an freies Wissen kommen. Und ja, ich finde das schon sehr wichtig, ja.
1: Du hast ja für die Uni Innsbruck quasi die Kommunikation über den Klimabericht auf Wikipedia umgesetzt, wenn man das so beschreiben kann. Wie genau war da deine Tätigkeit? Was hast du da gemacht? Wie kann man sich das vorstellen?
2: Genau, also die Uni Innsbruck ist auf mich zugekommen, also im Zusammenhang mit eben dann auch Wikimedia Österreich, haben sie gesagt, wir haben den Klimabericht und wir möchten, dass der so weit verbreitet wird, wie es geht. Und da würden wir ihn auch gerne in die Wikipedia bringen. Und dann hat eben die Wikimedia Österreich gesagt, ja, voll super. Es gibt eben dieses Programm Wikimedia in Residency. Also da ist Wikipedianer, quasi, der wird zu Uni geholt, der hat meistens auch dann einen Arbeitsplatz in dieser Organisation und arbeitet nachher mit dem Museum oder mit der Uni oder mit der Organisation dann an irgendeinem Projekt. Also das kann zum Beispiel sein, in anderen Museen habe ich gehört, wo sie irgendwie Bestände digitalisieren wollen und die dann alle frei zugänglich machen wollen. Und dann kommt eben da jemand und hilft ihnen dabei. Und so habe ich das auch bei der Uni Innsbruck gemacht. Und da habe ich dann einen Arbeitsplatz gehabt in der Kommunikationsabteilung, das sehr nett war, ein richtig cooles Team. Und habe das dann alles so weit vorbereitet, dass es quasi direkt online gehen kann. Und dann war ich in Wien bei der Pressekonferenz mit dem Minister und habe dann da auch nochmal Fotos gemacht und dann nochmal geschrieben. Und dann eigentlich gleichzeitig mit der Veröffentlichung ist das dann auch wirklich alles sofort online gegangen. Und ja, also eigentlich ein sehr erfolgreiches Projekt. Ja.
1: Und wie kann man sich das vorstellen? Ist das quasi dann ein langer Beitrag oder sind das, keine Ahnung, 20 Beiträge zu dem Thema?
2: Also es ist natürlich einerseits der Hauptartikel zu dem Bericht selber und dann gibt es aber auch eben generell Klima in Österreich oder Auswirkungen der Klimakrise in Österreich und sowas. Und da ist das dann auch alles verknüpft damit und da ist das sind da wieder Teile davon eingefügt. Und eben dann die Grafiken natürlich alle in Commons. Also im Grunde sind es, ich weiß nicht wie viele Artikel, aber es ist viel.
1: Gibt es eine Zahl, wo du sagen kannst, okay, so viele Artikel oder Beiträge hast du in deiner Wikipedianer in der Zeit schon geschrieben?
2: Jetzt zu meinem 10-jährigen, glaube ich, Wikipedia-Jubiläum habe ich eine Postkarte gekriegt von der Wikimedia Deutschland oder Österreich, wo sie da schickst du nachher so eine Münze dazu, so 10-jährige. Und da steht nachher auf der Postkarte halt drauf, ja, danke für so und so viele Bearbeitungen, so und so viele erstellte Artikel und Seiten. Und das ist so hoch, wo ich mir auch gedacht habe, wo kommt das her? Und dann ist mir eingefallen, ja, stimmt, immer wenn ich Sicht und, also ich habe also Beobachtungsliste, da sind alle Artikel drauf, die ich jemals bearbeitet habe. Und wenn es da wieder Änderungen gibt, dann schaue ich mir das wieder an. Und also so funktioniert das auch, dass es halt alles ein bisschen überwacht wird. Und immer wenn ich dann halt sehe, ein Benutzer oder Benutzerin, die noch neu sein, die sind noch rot. Und da ist die Diskussionsseite auch rot. Also das ist quasi ein roter Link, ein toter Link. Und dann gehe ich auf die Diskussionsseite von dem Benutzer, von der Benutzerin und begrüße sie. Also da gibt es so Vorlage, die man halt manuell einfügen kann und damit erstelle ich quasi die Seite und die macht es sehr viel, mehr als ich gedacht habe und da kommt doch eine hohe Zahl aus.
1: Eine Frage noch, die ich mir jetzt gerade gestellt habe, wenn du das so beschreibst, weil auf Wikipedia sind ja dann auch immer bestehende Wikipedia-Artikel verlinkt. Ist das was, was man eigenständig machen muss, oder gibt es da Automatisierung dahinter?
2: Also es gibt generell mittlerweile sehr viele sogenannte Bots, also es sind Computerprogramme. Allerdings ist es meistens tatsächlich immer nur Handarbeit. Also eigentlich macht man es ja, wenn man einen Artikel neu schreibt, dann macht man auch gleichzeitig die ganzen Verlinkungen, alle mit Hand. Und wenn man was ausbessert oder einen Abschnitt einmal hinzufügt, dann tut man auch gleich alles verlinken, weil das geht wirklich schnell eigentlich. Also da wäre es eigentlich eher schädlich, wenn es da noch mehr Programme geben darf, weil dann würden sie alles verlinken und man soll ja nur Sachen verlinken, die sinnvoll sein.
1: Und hast du es in deiner Zeit schon einmal erlebt, dass irgendwie, es gibt ja immer wieder das Risiko, dass eben verfälschte Informationen auf Wikipedia gelangen, oder es hat ja auch da wirklich strategische Zusammenschlüsse gegeben. Ich kann mich erinnern an dieses sogenannte Sockenpuppen-Thema. Gibt es sowas auch bei uns oder in Tirol, oder ist dir das schon einmal untergekommen?
2: Ja. Also in der Härte, was es da gibt mit dem Sockenpuppenzoo oder gegeben hat, Gott sei Dank nicht bis jetzt. Aber was halt vorkommt, seien schon eben Unternehmen, die halt beschönigende Daten einfügen wollen. Aber meistens ist es eigentlich so, dass sie dann eher Kritik, die schon im Artikel steht, auslöschen wollen. Das kommt eigentlich oft vor. Aber da entweder wird es automatisch zurückgesetzt oder halt wirklich von irgendeinem Benutzer innerhalb von 10 Sekunden, da ist nicht einmal eine Sichter dazu, das zum Anschauen, da ist es dann schon wieder weg.
1: Und wenn man jetzt dran denkt, Wikipedia, offene Plattform, partizipativ, das heißt, alle Menschen können sich theoretisch melden und sagen, ich will da mitmachen oder einfach was ändern. Wie würdest du das jetzt einordnen? Was ist dein Empfehlung für einen Zugang zu Wikipedia?
2: Also ich persönlich würde als allererstes einmal auf so ein Treffen gehen, einmal mit den Leuten reden, und da kann man alles fragen. Ja. Man kann Fragen stellen, man kann auch fragen, ob jemand einmal hilft, den Zugang zu finden oder den Einstieg zu finden. Und ansonsten, wenn man das nicht will, kann man einfach sich anmelden. Es gibt Dutzende Hilfeseiten, vielleicht ein bisschen zu viele. Aber es gibt also das Mentorenprogramm, wo man dann jemanden an die Seite gestellt kriegt, wo also der einem hilft. Es gibt dann Artikelwerkstatt, wo man halt selber einmal einen Artikel erstellen kann, der jetzt nicht öffentlich ist, und da kann man quasi nichts falsch machen. Es gibt so diese Richtlinie in der Wikipedia, gehe von guten Absichten aus. Da haltet sich leider nicht jeder dran, aber wenn man neu in das Projekt einkommt, dann sollte man das wirklich ganz, ganz oft sich sagen, weil wenn man einen Fehler macht, dann wird das ganz, ganz schnell zurückgesetzt, und wenn man neu ist, leider ein bisschen zu selten darauf eingegangen, dass halt die Person das gar nicht wissen kann.
1: Also man braucht eine gewisse Frustrationstoleranz am Anfang.
2: Anfang auf jeden Fall, ja. Ja.
1: Und eine letzte Frage noch würde ich gerne stellen, jetzt gerade in diesem Kontext von eben Veränderungen, weltpolitischen Veränderungen, Änderungen in diesen Digitalisierungsthemen, viele Informationen, die eben inzwischen jetzt über KIs dann ausgespielt werden, von Wikipedia stammen und dadurch aber auch irgendwie die Quelle von Wikipedia einfach nicht mehr so gut bei den Menschen ankommt, weil sie nicht mehr registrieren, dass die Informationen von Wikipedia kommen. Wo siehst du da jetzt als Mensch, der in diesem Kontext tätig ist, ehrenamtlich die größten Gefahren?
2: Also das ist natürlich schon ein bisschen eine Schwierigkeit, weil das Projekt großteils spendenfinanziert ist. Also ich glaube 99% sind Spenden. Und wenn halt die Leute nicht mehr sehen, dass die Information aus der Wikipedia kommt, nachher seien sie vielleicht dann nicht mehr oder weniger bereit zum Spenden. Was die Foundation, also in San Francisco, da macht, ist, dass sie die KI-Anbieter dazu verpflichtet, durch diese ganzen Anfragen, die dann auf die Server zugreifen, da dann auch was zu zahlen dafür. Das heißt, dass da zumindest Kompensation einer kommt für diese ganzen Zugriffe und auch für das Abgreifen von Daten. Allerdings muss ich auch sagen, was mir auch aufgefallen ist, gerade schon in den letzten Monaten, ist, dass jetzt immer mehr dieses Ding kommt, dass Leute wieder weniger auf die KI zugreifen, oder auch, dass man dann hört, man ChatGPT, die möchten jetzt bezahlte Ergebnisse ausspielen. Das heißt, irgendwelche Unternehmen oder wer auch immer kann halt dann zahlen. Und dafür, wenn nachher halt, wenn ich jetzt dann frage nach, mal, keine Ahnung, ich würde gerne in Innsbruck ein bisschen irgendwo in die Natur gehen, dann wird man nicht Wanderweg vorgeschlagen, sondern wird man halt irgendein Gasthaus vorgeschlagen oder so. Und dass die Leute das erkennen und dann sich denken, mal, siehst, wenn ich was wissen will und will, dass das stimmt, dann gehe ich doch wieder zurück in die Wikipedia, dass es wieder mehr kommt. Das ist ja das, was auch sogar von der Wikimedia gesagt wird, dass es jetzt auch wirklich statistisch gesehen auch wieder Mehrwert interessanterweise.
1: Ja, das war mein Gespräch mit dem Tobias Kleinlercher, der eben Wikipedianer ist, der eben auch in Innsbruck wohnhaft hat und insofern ein lokaler Wikipedianer ist. Und er erwähnt eben auch, dass es da ganz eine starke Community dahinter gibt, die sich auch regelmäßig trifft. Und natürlich auch eben dieses Thema, das wir beim Peter schon gehört haben, dass es Menschen braucht, die diesen freien Zugang zu freiem Wissen stützen, indem sie sich beteiligen und eben mitarbeiten, mit Beiträgen schreiben oder Beiträgen überarbeiten. Und oft geht's ganz schnell, wenn man zum Beispiel in Wikipedia-Artikeln viele Korrekturen vornimmt, dass man dann eben auch Teil dieser Community wird, weil man als bearbeitende Person aufscheint. Ja, und das, was, glaube ich, ein wichtiger Punkt da ist, in diesem ganzen Kontext, was du davor schon erwähnt hast, Felix, also dieses Projekt Wikipedia, das ganz viele Menschen kennen und wir in einer Zeit leben, wo ganz viel über KI inzwischen funktioniert und gerade dieser freie Zugang zu Wissen als demokratische Infrastruktur relevant ist und was da eigentlich dahinter steht, dass es eben nicht nur die Wikipedia gibt, sondern eine Stiftung, eine Foundation, die da dahinter steht. Hast du da irgendwie viel Neues gelernt in deinem Expertinnengespräch mit dem Peter?
0: Ja, doch, also einiges muss ich schon sagen, das für mich dann auch neu war, die Struktur, die vielen Projekte, dass ich auch in dem Sinne gelernt habe, dass die Wikipedia ein Projekt ja ist von der Wikimedia. Da gibt es dann noch die Wikivoyage und Wikidata und also eine große Bandbreite an anderen Projekten. Das ist doch dann eigentlich doch wenige sind dafür, dass es doch so eine Riesenenzyklopädie ist. Das hat mich dann doch erstaunt. Und ja, ich will auch mal, ich bin gespannt, ob wir mal eine Sendung ohne Elon Musk schaffen. Also in dem Gespräch mit Peter kam ja dann wieder die Übernahme Ängste, oder nicht Ängste, aber ob es sowas möglich ist, ist ja Gott sei Dank durch die Struktur nicht, also erscheint ja jetzt nicht sehr möglich, aber genau, viel gelernt wieder mal und ich freue mich da auf unsere nächste Sendung mit unserem neuen Schwerpunkt.
1: Ja, und ich glaube, das ist ein wichtiger Aspekt, den du jetzt gerade noch erwähnt hast, weil gerade diese Dezentralität und diese breite Struktur, die da dahinter steht, ist ja das, was sozusagen auch das absichert, dass es eine demokratische Struktur bleibt und eben nicht vereinnahmt werden kann von KapitalistInnen oder eben auch FaschistInnen zum Beispiel. Ja, und was, glaube ich, wichtig ist auch noch zu erwähnen, es gibt eben unterschiedliche Projekte in der Wikimedia, die sich auch eben mit unterschiedlichen Themen oder wo man sich unterschiedliche Informationen holen kann, die aber alles sozusagen Creative Commons sind, also der Allgemeinheit zur Verfügung stehen. Also es gibt Wikimedia Commons, wo man Bilder, Videos und Sounds findet. Es gibt aber auch, wie Felix schon erwähnt hat, Wikivoyage, ein freier Reiseführer auf Wikibasis oder unter anderem zum Beispiel Wikidata, also eine freie Wissensdatenbank, die von der Wikimedia Foundation gehostet wird. Da kann man sich sicher auf jeden Fall mal schlau machen und danach recherchieren und sich eben auch die Sachen zunutze machen, die da frei zur Verfügung gestellt werden.
0: Genau, und ich glaube, das war es dann fast schon wieder mit unserer heutigen Sendung. Be digital, be independent. Freiheit ist kein Feature, sondern ein Grundrecht. Mit dem Schwerpunkt heute freier Zugang zu freiem Wissen. Wir freuen uns, wenn ihr weiterhin Freier Rat hört. 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
1: Ja, und wir freuen uns, dass ihr wieder mit dabei wart bei Be Digital,
0: Be Independent.
1: Am Digital Independence Day, und wir hören uns auch am nächsten Digital Independence Day wieder, und zwar am ersten Sonntag im Monat um 18 Uhr auf Freirad oder danach als Podcast. Am Mikrofon verabschieden sich
0: Felix Krey
1: und Carmen Herrmann.

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Lust auf Lust, Aline. Ich fühlte mich lange und tue es ab und zu immer noch unsicher in meiner Sexualität. Und das, obwohl ich in einer, für mein Alter, verhältnismäßig langjährigen Beziehung bin. Das Thema, das mich verunsichert, ist ein gutes Sexleben innerhalb einer Beziehung. In den Medien, in Gesprächen mit FreundInnen und in unserer Gesellschaft generell wird nicht selten vermittelt, dass zu einer gut funktionierenden Beziehung auch ein gesundes Sexleben gehört. Verbunden mit der Frage, wie häufig Menschen eigentlich Sex oder Lust auf Sex haben. Das Gefühl, mehr, häufiger und vor allem stärker Lust haben zu müssen, hat mich oft unter Druck gesetzt, und das nicht nur in sexueller Hinsicht. Auch in anderen Lebensbereichen, wie beispielsweise beim Sport, hatte ich das Gefühl, ich müsste häufiger Lust auf Sport haben. Und ich habe mich gefragt, warum scheinbar jede und jeder außer mir ständig Lust auf irgendetwas empfindet. Als ich anfing, mich intensiver mit dem Begriff der Lust zu beschäftigen, stellte ich fest, dass ich ein Problem damit habe, wie alltäglich und selbstverständlich wir den Begriff benutzen. Ich habe keine Lust zu lernen. Ich habe Lust, Sport zu machen. Ich habe Lust auf Sex. Für mich persönlich ist Lust allerdings ein sehr starkes Wort. Ähnlich wie Liebe, Angst, Wut beschreibt es für mich ein starkes Gefühl und ist, anders als unser alltäglicher Gebrauch des Wortes es vermuten lässt, nicht etwa mit Motivation gleichzusetzen. Lust beschreibt für mich einen Moment der Intimität und Nähe zu mir selbst und zu anderen. Gleichzeitig aber auch ein Gefühl der Leichtigkeit, der puren Freude, der Endorphine und des Lachens, das ich verspüre, wenn ich eine Sache mache, über die ich nicht weiter nachdenken muss und mich einfach fallen lassen kann. Nachdem ich das erkannt habe, ist eine große Last von mir abgefallen. Auf einmal wurde mir klar, dass ich doch in der Lage bin, Lust zu empfinden. Ich habe viel Lust. Lust beim Kuscheln, Lust beim Küssen, Lust beim in den Arm genommen werden, Lust beim Sex, Lust, wenn ich ganz wild und hemmungslos tanze oder singe oder lache. Dadurch, dass ich dem Wort Lust eine so große Bedeutung zukommen lasse, gehe ich vorsichtiger mit dem Begriff um. Ich kann nicht andauernd dieses große Gefühl der Lust empfinden, sondern eben nur in besonderen Momenten. Nur dann, wenn ich entspannt und glücklich bin und alles um mich herum für einen kleinen Moment vergesse, um ganz bei mir selbst zu sein. Diese Erkenntnis hat mich ein großes Stück sicherer hinsichtlich meiner Sexualität werden lassen. Lust ist für mich eben nicht gleichzusetzen mit viel und oft Sex haben zu wollen. Und vor allem beschränkt sich Lust, auch sexuelle Lust, nicht auf den Geschlechtsverkehr. Manchmal habe ich Lust auf Lust, manchmal bin ich vielleicht aber auch nur motiviert, Sex zu haben, manchmal eben auch nicht. Insbesondere ist das Empfinden der Lust aber etwas Persönliches und Intimes. Und weder die Medien noch die Gesellschaft noch FreundInnen können beurteilen, wie häufig und in welcher Form du allein oder mit anderen Lust empfinden musst, kannst, darfst oder sollst.

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Im Konflikt zwischen der Ukraine und Russland droht Moskau jetzt mit einem Militäreinsatz. Präsident Putin bekam vom Parlament die Ermächtigung, zusätzliche Truppen in das Nachbarland zu entsenden.

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